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1: Kein Problem auf der Straße im Sendegebiet, aber Ferien, Reiseverkehr Nord-Südachs vorm Gotthardtunnel Richtung Nizza aktuell 8 km Stau, 1,5 Stunden Wartezeit. Samstagmorgen 5 vor 8 Uhr.
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2: Mit dem Dani Kleibühl, guten Morgen. Der Weltfußballverband FIFA stoppt seine Investorenpläne. Es sei deutlich geworden, dass das Projekt zu Spaltungen geführt hat, hat die FIFA mitteilt. Die FIFA hat einen Teil der kommerziellen Rechte an der WM verkaufen. Eine Mehrheit der Mitgliedsverbände hat sich gegen die Pläne gestellt. Kritiker haben von einem Ausverkauf vom Fußball geredet. Er will jetzt alle Beteiligten wieder an einen Tisch bringen, wird der FIFA-Präsident Gianni Infantino zitiert. Das Gebiet rund um die süditalienische Stadt Neapel ist von einem Erdbeben von der Stärke 4,7 erschüttert worden. Bei den Feuerwehren hat es Meldungen über Gebäudeschäden und Stromausfälle gegeben. Laut dem italienischen Sender RAI sind über 20 Personen verletzt worden. Das Epizentrum des Bebens war in den Phlegräischen Feldern. Das ist ein Supervulkan. 5 Mitglieder vom Bundesrat haben schon gestern Abend erste Ansprachen zum Bundesviertag gehalten. Der Guy Parmelin, die Elisabeth Baumschneider, der Albert Rösti, der Beat Jans und der Martin Pfister haben die Qualitäten der Schweiz betont. Die machen den Erfolg von unserem Land zumindest in einer instabilen Welt aus. Es ginge darum, ein lebendiges, volksnähes, multikulturelles und urbanes Land zu feiern, hat der Bundespräsident Parmelin gesagt. Der Bundesrat Albert Rösti hat seinen Redemarathon zum Bundesviertag gestern Abend im Zürcherischen Feraldorf eröffnet.
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2: Am Morgen kann es noch stellenweise ein bisschen regnen, dann ist es ziemlich freundlich. Am Abend sind in den Bergen lokale Gewitter möglich. Aktuell messen wir in der Stadt Zürich 20 Grad, in Wetzikon und auf dem Hirzel sind es 19 Grad. Morgen ist es ziemlich sonnig.
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1: Ein Wort, ein Haufen Bedeutungen, zum Beispiel das Wort Ring. Heisst als Wie-Wörtli, leicht, easy. Am Finger ist der Ring ein Zeichen, am Ohr Schmuck. Die Olympischen Ring gibt es. Der Baumstamm hat Jahrring und Radio Zürichsee hat den Schwimmring. Wenn ihr ganz Ring zu so einem herkommt nach 3 Songs.
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0: Guten Morgen miteinander. Wunderbar haben wir euch bei uns am 1. August. Schweizer Geburtstag quasi. Welcher Jahrgang?
1: 1300 und etwas. Nein, selbstbestimmt nicht.
2: 1240, glaube ich, oder? Nein. Auch nicht gerade, ja. Ich weiß, dass es 1200 und etwas ist.
0: Ja, lassen wir gelten, 1200 und etwas. 735 Jahre wird heute die Schweiz, da könnt ihr selber zurückrechnen. Wobei, ja, es geht über den Tausiger. Das kann man gar nicht im Kopf rechnen. Da sind die Songs aus den 80er schon ringer zum Ausrechnen, 42 Jahre her, wo «We Belong» von Pat Benatar rausgekommen ist. Und im 99, das ist der Jahrgang von dem Lied, gerade jetzt von ihr.
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7: Alles ruhig auf der Straße im Sendegebiet, aber Nord-Süd-Achse vor dem Gotthardtunnel Richtung Süden 8 km Stau, 1,5 Stunden Wartezeit. Guten Start den 1. August, es ist 5 vor 9.
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8: Mit dem Dani Kleierbühl. Der Weltfußballverband FIFA stoppt seine Investorenpläne. Es sei deutlich geworden, dass das Projekt zu Spaltungen geführt hat, hat die FIFA mitteilt. Die FIFA hat einen Teil der kommerziellen Rechte an der WM verkaufen. Eine Mehrheit der Mitgliedsverbände hat sich gegen diese Pläne gestellt. Kritiker haben von einem Ausverkauf vom Fußball geredet. Er will jetzt alle Beteiligten wieder an einen Tisch bringen, wird der FIFA-Präsident Gianni Infantino zitiert. Die Migrationskrise in der spanischen Nordafrika-Exklave Ceuta ist nach Angaben der spanischen Regierung praktisch überwunden. Fast alle von den über 50'000 Menschen, die in den letzten zwei Tagen die Grenzen überwunden haben, sind wieder zurück auf Marokko gegangen. Beim Versuch von Marokko auf Ceuta zu schwimmen, sind nach Informationen vom spanischen Fernsehen mindestens 57 Migranten vertrunken. 5 Mitglieder vom Bundesrat haben schon gestern Abend erste Ansprachen zum Bundesviertag gehalten. Der Guy Parmelin, Elisabeth Baumschneider, der Albert Rösti, der Beat Jans und der Martin Pfister haben die Qualitäten von der Schweiz betont. Die machen den Erfolg von unserem Land zumindest in einer instabilen Welt aus. Es ginge darum, ein lebendiges, volksnähes, multikulturelles und urbanes Land zu feiern, hat der Bundespräsident Parmelin gesagt. Der Bundesrat Albert Rösti hat seinen Redemarathon zum Bundesviertag gestern Abend im Zürcherischen Feraldorf eröffnet.
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8: Am Morgen kann es noch stellenweise regnen, dann ist es ziemlich freundlich. Am Abend sind in den Bergen lokale Gewitter möglich. Aktuell messen wir in der Stadt Zürich und Rapperswil-Jona 21 Grad, in Pirmensdorf sind es 20 Grad. Morgen ist es ziemlich sonnig.
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7: Es gibt Feste, wo man sich ein Jahr lang darauf freut. Dann gibt es solche, wo man sogar 3 Jahre warten muss. Ist beim Seenachtfest Rapperswil so. In einer Woche ist es endlich wieder soweit. Und wir verschenken Tickets quasi an Gopo. Mehr dazu nach 3 Songs.
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0: Guten Morgen und guten Start in den 1. August, wo wir unsere Schweiz so richtig feiern. Und natürlich inbrünstig die Hymne singen. Der Schweizer Psalm. Bitte schön.
1: Nein, tut mir leid, die Schweizer Hymne kann ich leider nicht. Ich kann nicht mehr da anfangen.
0: Okay, könntest du bitte singen?
2: Könnte ich dir schon, aber da ich einfach jetzt überhaupt nicht Lust habe zu singen, nein.
0: Keine Lust, haben schon andere gesagt. Mitsingen könnt ihr auf jeden Fall bei einer anderen Hymne aus den 80er Jahren. Da habe ich den Bon Jovi für euch. Lustvolles Mitsingen.

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2: Bei uns in der Region alles ruhig, aber wir haben den Druckerten vor dem Gotthardtunnel Richtung Süden. 9 Kilometer Stau, 1,5 Stunden Wartezeit. 5 vor 10 ist.
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3: Mit dem Dani Klebiel. Die Mitarbeitenden vom Möbelhaus Mikasa müssen die Arbeitszeit vom freien 1. August unter der Woche nachholen. Wie 20 Minuten schreibt, werden die Stunden nicht gut geschrieben, weil der Bundesviertag auf den Samstag fällt. Mikasa hat in einem internen Schreiben darüber informiert, dass die Wochensollzeit auf Montag bis Freitag verteilt ist. Wer regelmässig am Samstag arbeitet, hat jetzt wegen dem freien Tag keine Reduktion von der Wochenarbeitszeit. Ein Arbeitsrechtsexperte halten das gegenüber 20 Minuten für illegal. Im Bundesrecht sagt der 1. August der einzige Viertag in der Schweiz, der zwingend bezahlt werden muss, wenn man an diesem Tag gearbeitet hätte. Nur wenn man nie am Samstag arbeitet, hätten wir keinen Anspruch auf Entschädigung. Das Gebiet rund um die süditalienische Stadt Neapel ist von einem Erdbeben von der Stärke 4,7 erschüttert worden. Bei den Feuerwehren hat es Meldungen über Gebäudeschäden und Stromausfälle gegeben. Laut dem italienischen Sender Rai sind über 20 Personen verletzt worden. Das Epizentrum des Bebens war in den Phlegräischen Feldern. Das ist ein Supervulkan. Das Griechenland breitet sich bei starkem Wind mehrere grosse Wald- und Buschbrände aus. Rund 60 Kilometer westlich von Athen sind mehrere Ortschaften evakuiert worden. In einer Bucht hat die Küstenwache ein Dutzend Menschen vom Strand aus übers Meer müssen retten. Mindestens 10 Häuser sind verbrannt. Auch im Norden von Peloponnes brennt es an zwei Fronten. Im Süden von Kreta hat die Feuerwehr unterdessen einen grossen Waldbrand in den Griff bekommen.
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3: Am Morgen kann es noch stellenweise ein bisschen regnen, dann ist es ziemlich freundlich. Am Abend sind in den Bergen lokale Gewitter möglich. Aktuell messen wir in der Stadt Zürich, Stäfen und Wesen 22 Grad. Morgen ist es ziemlich sonnig.
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2: Sie ist schon einfach zum Gern haben, unsere Schweiz.
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2: Guten Start den 1. August.
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0: Zürich am 1. August und an so einem Nationalfeiertag ist natürlich die grosse Frage, was gibt es da zu beissen? Was kommt heute auf den Teller?
1: Etwas rings, wo das nicht immer in die Küche rennen
2: muss. Ich bin hier allein daheim und es ist so heiß und dann denke ich nicht, dass ich noch etwas extra koche.
3: Bei Fleisch oder Fisch, das spielt keine Rolle.
0: So einen Teller voll Abwechslung, da machen wir natürlich auch gerade mit. Abwechslung auf dem Plattenteller. Britney Spears aus den 90er Jahren, Rick Astley aus dem 87er und gerade zuerst ganz im Feinen von der Don.

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1: Nord-Süd-Achse vor dem Gotthard Richtung Süden 7 km und Richtung Norden 3 km Stau. Alle Meldungen gibt es für euch auch jederzeit auf radiozürichsee.ch oder in der Radio Zürichsee App. Allen unterwegs eine gute Fahrt, das ist 5 vor 11.
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1: Mit dem Dani Krähenbühl. Ein Gymi-Lehrer aus dem Kanton Zürich ist wegen der Billettkosten für einen Schulausflug vor das Verwaltungsgericht gezogen. Für die Schulklasse und sich hat er eine SBB-Schultageskarte für 15 Franken pro Person gekauft. Bei der Abrechnung hat er aber für seine Begleitperson ein Erstklass-Billett für gut 200 Franken verlangt. Das Gymnasium hat das abgelehnt und auch für die Begleitperson eine Schultageskarte für 15 Franken gezahlt. Der Lehrer hat sich zuerst erfolglos bei der Bildungsdirektion beschwert und ist dann vor das Verwaltungsgericht gezogen. Das Gericht hat sich aber nicht einmal inhaltlich mit der Beschwerde befasst, weil die Begleitperson selber die Beschwerde hätte müssen einreichen. Die USA stehen laut Medienbericht kurz vor dem Start von einer grossen Angriffswelle auf den Iran. Die könnte schon das Wochenende losgehen und auch iranische Infrastruktur oder Energieanlagen zum Ziel haben. Auch Israel könnte dabei wieder in Krieg einsteigen, meldet CBS. Das Wall Street Journal berichtet, der US-Präsident Donald Trump hätte schon mehrtägige Angriffe befohlen, könnte seine Meinung aber noch kurzfristig ändern. Wegen diesen Medienberichten hat der Iran umgehend mit Gegenschlägen gedroht auf kritische Infrastruktur zu Israel und in den Golfstaaten. Die Migrationskrise in der spanischen Nordafrika-Exklave Ceuta ist nach Angaben der spanischen Regierung praktisch überwunden. Fast alle von den über 50'000 Menschen, die in den letzten zwei Tagen die Grenzen überwunden haben, sind wieder zurück auf Marokko gegangen. Beim Versuch von Marokko auf Ceuta zu schwimmen, sind nach Informationen vom spanischen Fernsehen mindestens 57 Migranten vertrunken.
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1: Am Morgen kann es noch stellenweise ein bisschen regnen, dann ist es ziemlich freundlich. Am Abend sind in den Bergen lokale Gewitter möglich. Aktuell messen wir in der Stadt Zürich 23 Grad, in Talwil und in Bülach sind es 22 Grad. Morgen ist es ziemlich sonnig.
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2: Wir haben es den 1. August, da feiern wir natürlich die Mutter Helvetia so richtig.
3: Geht mir am Viertel vorbei, Patriotismus.
2: Nein, da kann man und muss man ein bisschen jubeln. Machen wir miteinander nach 3 Songs.
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0: Der 1. August mit Radio Zürich. Und heute hat ja die Schweiz Geburtstag. 735 wird die Mutter Helvetia.
1: Tritt im Morgenrot daher. Und dann strahlen mehr und weiter weiss ich nicht.
0: Ja, da müssen wir schon noch mal ein bisschen drüber. Aber die Schweiz ist schon einfach zum gern haben.
2: Was ich schätze, ist die Schönheit der Schweiz, Berge, viele schöne Plätzchen hier.
3: Sauberkeit finde ich positiv.
4: Für das Niveau, das wir haben, ich glaube, wir unterschätzen viel, wie gut es uns geht hier in der Schweiz. Und wenn man das erkennt, kann man dankbar dafür sein.
0: Alles Gute, liebe Schweiz. Wir sind gern hier. Da!

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0: Radio Zürich am 1. August unser Bundesviertig. Und zu der Geschichte der Eidgenossenschaft gehört natürlich auch der Wilhelm Tell, unser Nationalheld. Wie könnte man ihn beschreiben?
1: Das ist, glaube ich, der Roger Federer vom Mittelalter für die Schweiz.
0: Der Roger Federer vom Mittelalter gefällt mir. Aber wie ist seine Geschichte schon wieder gegangen?
2: Ja, er war einfach ein speziell und hat nicht wollen folgen diesen, wie hat er geheißen, Gessler.
0: Armbrust, Öpfelschuss, zweiter Pfeil.
3: Durch diese hohle Gasse musst du gehen.
4: Wilhelm Tell, das ist ja nur ein Märli in dem Sinn.
0: Märli hin oder her, wir brauchen so Figuren. Geniessen den 1. August und geniessen unsere Musik. Aus den 90er bald schon einen von den Rembrandts und da aus dem 89.

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1: Im Grossraum Zürich stockert es auf dem Norden Richtung St. Gallen zwischen Winigen und dem Gubrisch-Tunnel. Und durch den Hardwald Richtung Kreisel-Glattfelden gibt es Behinderungen wegen einem Unfall. Nord-Süd-Achse vor dem Gotthard Richtung Süden 6 km und Richtung Norden 4 km Stau. Alle Meldungen gibt es für euch auch jederzeit auf radiozürichsee.ch oder in der Radio Zürichsee App. Allen unterwegs eine gute Fahrt. Es ist 5 vor 12 Uhr.
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1: Mit dem Dani Krähenbühl. Im Wallensee wird weiter nach zwei Vermissten gesucht. Wie die Kantonspolizei Glarus heute schreibt, handelt es sich um 32-jährige Männer, die keine Schwimmweste getragen haben und nicht gut haben schwimmen können. Sie sind am Donnerstagabend zusammen mit drei anderen Personen mit drei Stand-Up-Paddles in den See rausgefahren und von einem Sturm überrascht worden. Zwei haben es aus eigener Kraft an Land geschafft. Eine weitere Person ist von der Seerettung aus dem Wasser geborgen worden. Die Polizei vermutet, dass die beiden Männer, die seither vermisst werden, vertrunken sind. Die Suche sei wegen der grossen Wassertiefe und dem grossen Suchgebiet anspruchsvoll. Die USA stehen laut Medienbericht kurz vor dem Start von einer grossen Angriffswelle auf den Iran. Die könnte schon das Wochenende losgehen und auch iranische Infrastruktur oder Energieanlagen zum Ziel haben. Auch Israel könnte dabei wieder in den Krieg einsteigen, meldet CBS. Das Wall Street Journal berichtet, der US-Präsident Donald Trump hätte schon mehrtägige Angriffe befohlen, könnte seine Meinung aber noch kurzfristig ändern. Wegen diesen Medienberichten hat der Iran umgehend mit Gegenschlägen droht auf kritische Infrastruktur zu Israel und in den Golfstaaten. Die pro-iranische Houthi-Miliz im Jemen meldet unterdessen, sie hätte 8 saudische Öltanker im Roten Meer zur Umkehr gezwungen. Und in der Straße von Hormuz ist nach britischen Angaben ein Tanker von einem Geschoss getroffen und beschädigt worden. Das Griechenland breitet sich bei starkem Wind mehrere grosse Waldbrände und Buschbrände aus. Rund 60 km westlich von Athen sind mehrere Ortschaften evakuiert worden. Laut Behörden sind im Küstenort Porto Germeno bis zu 100 Häuser verbrannt. In einer Bucht hat die Küstenwache ein Dutzend Menschen vom Strand aus übers Meer müssen retten. Wegen dem starken Wind können keine Löschflugzeuge eingesetzt werden. Auch im Norden von Peloponnes brennt es an zwei Fronten. Im Süden von Kreta hat die Feuerwehr unterdessen einen grossen Waldbrand in den Griff bekommen.
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1: Stellenweise kann es ein bisschen regnen, sonst ist es ziemlich freundlich. Am Abend sind in den Bergen lokale Gewitter möglich. Aktuell messen wir in der Stadt Zürich 24 Grad, in Greifensee 23 Grad und in den Flumsenberg sind es 22 Grad. Morgen ist es ziemlich sonnig.
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2: Eins Fest jagt das andere. Heute feiern wir die Schweiz mit einem Servila aus der Bratpfanne. Nächstes Wochenende ist dann schon Seenachtfest Rapperswil. Wenn ihr an Gratis-Tickets herkommt, in gut 10 Minuten.
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4: Nord-Südachse vor dem Gotthard Richtung Süden 6 km und Richtung Norden 4 km Stau. Alle Meldungen gibt es für euch auch jederzeit auf radiozürichsee.ch oder in der Radio Zürichsee App. Allen unterwegs eine gute Fahrt.
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Das ist Radio Zürich am 1. August und der Nationalfeiertag ist ja voll von Symbolen. Kühligurt, Edelweisshemd, Sennenkutteli, ein zünftiger Juiz. Schweizer Kreuz gehört auch dazu, natürlich die Armbrust von Willi. Und das passt. Schön darf ich euch heute an den Arm und an die Brust nehmen. Mit Musik, die ins Ziel trifft. Zwei grosse aus den 80er parat. Einen von meinen Lieblingskuschelsongs von Roxette gibt's. Und gleich zuerst Tears for Fears. Guten Sonntag, Samstag euch.

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1: Nord-Süd-Achse vor dem Gotthard Richtung Süden 6 km und Richtung Norden 4 km Stau. Alle Meldungen gibt es für euch auch jederzeit auf radiozürichsee.ch oder in der Radio Zürichsee App. Allen unterwegs eine gute Fahrt, es wird 5:1.
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1: Mit dem Dani Krähenbühl. Der Bundespräsident Guy Parmelin ruft die Schweizerinnen und Schweizer zu nationalem Zusammenhalt auf. Wir müssen zusammenheben, Verantwortung übernehmen und die Werte vom Land pflegen, hat er in seiner offiziellen Ansprache zum heutigen Bundesviertag gesagt. Es brauche Anstrengungen zum Erhalt von Freiheit und Demokratie. Der Bundespräsident hat seine Ansprache in der Fahnenfabrik im luzernischen Neudorf aufgezeichnet. Der Ort zeige, dass auch die stärksten Symbole mit konkreter Arbeit anfangen. In einer unruhigen Welt dürfen die Fahnen nicht zu einem Zeichen von der Abschottung werden, sondern müssen ein Zeichen vom Vertrauen sein. Im Wallensee wird weiter nach zwei Vermissten gesucht. Wie die Kantonspolizei Glarus heute schreibt, handelt es sich um 32-jährige Männer, die keine Schwimmweste getragen haben und nicht gut können schwimmen. Sie sind am Donnerstagnachmittag zusammen mit drei anderen Personen mit drei Stand-Up-Paddles in den See rausgefahren und von einem Sturm überrascht worden. Zwei haben es aus eigener Kraft an Land geschafft. Eine weitere Person ist von der Seerettung aus dem Wasser geborgen worden. Die Polizei vermutet, dass die beiden Männer, die seither vermisst werden, vertrunken sind. Die Suche sei wegen der grossen Wassertiefe und dem grossen Suchgebiet anspruchsvoll. Das Griechenland breitet sich bei starkem Wind mehrere grosse Wald- und Buschbrände aus. Rund 60 km westlich von Athen sind mehrere Ortschaften evakuiert worden. Laut Behörden sind im Küstenort Porto Germeno bis zu 100 Häuser verbrannt. In einer Bucht hat die Küstenwache ein Dutzend Menschen vom Strand aus übers Meer müssen retten. Wegen dem starken Wind können keine Löschflugzeuge eingesetzt werden. Auch im Norden von Peloponnes brennt es an zwei Fronten. Im Süden von Kreta hat die Feuerwehr unterdessen einen grossen Waldbrand in den Griff bekommen.
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1: Stellenweise kann es ein bisschen regnen, sonst ist es ziemlich freundlich. Am Abend sind in den Bergen lokale Gewitter möglich. Aktuell messen wir in der Stadt Zürich und Zeuthach 26 Grad, in Lachen sind es 23 Grad. Morgen ist es ziemlich sonnig.
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2: Wenn Zürich wieder zwei Buchstaben ganz gross und ganz laut sind, ein N und ein Z, dann ist Street Parade. Also, NZ gibt im Radio Zürich entdeckt heute alles zum grössten Techno-Event der Welt. Ist dann in einer Woche. Ich bin Martin Diener.
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1: Radio Zürich am Samstagnachmittag und wir haben heute ganz viel Spannendes rund um die grösste Techno-Party der Welt. Street Parade, der Mediensprecher Stefan Eppli.
2: Street Parade ist eine der grössten Open-Air-Veranstaltungen der Welt. Es kommen bis gegen 1 Million Leute jedes Jahr auf die Strassen von Zürich. Und zusammen gibt es natürlich dann eine riesige Party, die von den Leuten richtig gefeiert wird. Von den Leuten, egal welche Hautfarbe, welche Religion, welche sexuelle Ausrichtung. Wir kommen auf Zürich und feiern Street Parade.
1: 1992 hat es noch eher als Szene-Event ganz klein angefangen, über die Jahre extrem gewachsen. Viel hat sich geändert, eins aber nicht, der Fokus elektronische Musik.
2: Wir haben heute im elektronischen Musiksegment sehr, sehr viele Untergruppen. Wir haben viele Rocklieder, die elektronisch untermalt sind. Das heisst, es ist kommerzieller geworden, aber wir bei der Street Parade schauen natürlich auch, dass wir die ganze Subkultur bis hin aber zu den erfolgreichsten DJs der Welt an der Street Parade dürfen zeigen.
1: Noch mehr gute Tipps, zum Beispiel, wie man am besten hin und wieder heimkommt bei mir in der nächsten Halbstunde.
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2: Im Sendegebiet sieht es momentan ruhig aus, darum nur ein rascher Blick auf Nord-Süd-Achse. Vor dem Gotthard Richtung Süden stellt es 7 km und in Gegenrichtung Richtung Norden 4 km Stau. An unterwegs, ganz gute Fahrt.
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1: Radio Zürichsee entdeckt am Samstagnachmittag heute alles über die Street Parade, die dann in einer Woche ist. Weil es bis zu 1 Million Menschen auf Zürich zieht, ist laut dem Mediensprecher Stefan Eppli der ÖV sehr wichtig.
2: Weil es hat weder Parkplatz noch, wenn es Parkplatz hat, sind die natürlich besetzt. Und darum öffentlicher Verkehr. Es ist so flexibel, es sind so viele Takte, die gefahren werden. Und man kommt relativ schnell von A nach B, die ganze Nacht wird durchgefahren. Also sensationell die Zusammenarbeit mit der Behörde und mit dem öffentlichen Verkehr.
1: Und der ÖV hat auch ganz viel zu tun. Simon Mollet vom ZVV.
3: Ist schon ein kleiner Kraftakt. Das ist ja das grösste Fest der Schweiz mit knapp 1 Million Menschen, die auf Zürich kommen. Und es ist wirklich von allen Seiten, alle Beteiligten, die hier einen Kraftakt haben. Es muss alles jetzt Zahnrädchen mitspielen. Es macht Spass, es ist eingespielt, man weiss, was kommt. Aber gleich ist man wieder froh, wenn es vorbei ist für ein Jahr.
1: Und was ist der Tipp vom Fachmann?
3: Einfach Richtung Zürich HB anreisen und nachher durchs Niederdörfli Richtung Seebecki laufen. Das ist, glaube ich, das Einfachste und das Entspannteste, weil im Stadelhof jetzt einfach immer sehr viele Leute und dort sind die Kapazitäten begrenzt.
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1: Nicht gross los im Sendegebiet, darum noch kurz zu der Nord-Süd-Achse. Und zwar haben wir Stau vor dem Gotthard Richtung Süden 7 km und Richtung Norden ein bisschen kürzer, nur 5 km. Alle Meldungen findet ihr im Detail auch jederzeit auf radiozürichsee.ch oder in unserer Radio Zürichsee App. Alle unterwegs, ganz gute Fahrt, jetzt ist 4 vor 2.
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1: Mit dem Janis Rüegg. Für den Bundesrat Ignacio Cassis ist die Schweiz nicht einfach ein Geschenk vom Himmel. Wie er in seiner 1. August-Rede sagt, ist die Schweiz viel mehr wie ein Feld, wo man muss Sorge geben und bewirtschaften. Auch Neutralität sieht er nicht als Selbstzweck, sondern viel mehr als Mittel für Freiheit, Sicherheit und Wohlstand. Sie bedeutet auch anzuschauen und handeln zu können, wenn die Schweiz gebraucht werde. Die zunehmende Instabilität erinnere uns daran, dass die Schweiz mit Arbeit, Vertrauen und Geduld gepflegt wird. In der Nacht auf heute ist ein TÜV-Fahrer mit einer Fußgängergruppe kollidiert im thurgauischen Pfinn. Der 27-jährige Fahrer ist beim Unfall gestorben, wie die Kantonspolizei Thurgau mitteilt. Genauso einer von den beiden Fußgängern, ein 31-jähriger. Der zweite, 38-jährige Fußgänger ist schwer verletzt worden. Nach der Erstversorgung hat ihn Trägau ins Spital gebracht. Die Schweizer Armee verlängert ihren Löscheinsatz auf Korsika um weitere 4 Tage. 3 Super Puma-Helikopter aus der Schweiz unterstützen die französischen Einsatzkräfte bei der Bekämpfung von Waldbränden. Die 3 Helikopter sind am Dienstag vom Militärflugplatz Magadino aus gestartet und sind seit dem Mittwoch zu Korsika im Einsatz. Sie bekämpfen dort Brände in Gebieten, die schwer zugänglich sind, wie die Schweizer Armee mitteilt. Im Moment ist vorgesehen, dass die Helikopter am Freitag zurück in die Schweiz kommen.
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1: Stellenweise kann es ein bisschen regnen, sonst ist es aber ziemlich freundlich. Am Abend sind in den Bergen lokale Gewitter möglich. Aktuell messen wir in der Stadt Zürich und Kalbrunn 28 Grad, in Wetzikon sind es 27 Grad. Morgen ist es größtenteils sonnig, lokal kann es aber auch noch Regen oder auch Gewitter geben.
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2: In einer Woche wird es in der Stadt Zürich wieder laut und farbig. Mehr zu der Street Parade, dem grössten Techno-Event der Welt in dieser Stunde. Ich bin Martin Diener.
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1: Radio Zürichsee entdeckt heute alles über die Street Parades. In einer Woche tanzen mehrere hunderttausend Menschen aus Zürcher Seebecken. Das Motto dieses Jahr ist «Together we move», der Mediensprecher Stefan Eppli.
2: Oh, der Street Parade ist eins miteinander und mit dem Motto «Together we move» glaubt man, haben wir etwas sehr zeitgerechtes gefunden.
1: Er ist seit dem Jahr 2000 bei der Street Parade mit dabei. Es hat sich über die Jahre weiterentwickelt und ist immer grösser geworden.
2: Ich glaube, es macht mich schon ein bisschen stolz, was man jetzt gesehen hat, was in den letzten 25 Jahren mit dieser Veranstaltung passiert ist.
1: Am besten geht man natürlich mit dem ÖV an die Street Parade. Da sind wir Mollet vom ZVV.
3: Wo es recht eingespielt ist und jedes Jahr ähnlich, haben wir diverse Extrazüge, die wir planen. Wir haben Kundenlenker, die an der Bahnhof Zürich HB und Stadelhofen vor Ort sind. Wir haben Reinigungspersonal, das aufgestockt muss werden, dass die Bahnhöfe einigermaßen sauber sind und dass nachher auch am Sonntagmorgen wieder alles parat ist und aussieht, wie kein Street Parade war den Tag vorher.
1: Und wie immer haben wir auch heute eine wunderbare Verlosung für euch. Mehr dazu in der nächsten halben Stunde.
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5: Nur eine Meldung von der Nord-Süd-Achse. Und zwar vor dem Gotthard Richtung Süden haben wir 8 km Stau, also ungefähr einen Zeitverlust von 1 Stunde 20 Minuten. Richtung Norden staut es ein bisschen weniger, nur 6 km, also ungefähr eine Stunde Wartezeit. Alle unterwegs, ganz gute Fahrt.
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0: Samstagnachmittag und in einer Woche fahren die Love Mobiles an der Street Parade wieder ums Zürcher Seebecken. Bis zu 1 Million Menschen werden erwartet. Die Vorfreude ist auch beim Mediensprecher Stefan Eppli gross.
1: Das Allerschönste ist am Tag der Street Parade, dass ganz ein anderer Groove ist in dieser Stadt. Es kommen ganz viele Leute von irgendwoher auf Zürich und man kann miteinander lachen, man kann miteinander tanzen und es funktioniert. Und das ist eigentlich schön in der heutigen Zeit, dass man sieht, dass der Mensch es eigentlich mit dem Mensch kann. Und das Parade, glaube ich, ist ein Paradebeispiel, um das zu zeigen.
0: Und was auch ein Paradestück ist, dass das mit dem ÖV bestens läuft. Da sind wir noch nicht vom ZVV.
2: Jedes Jahr eine grosse Vorfreude, vor allem gerade so Anfang Sommer, wenn es auf definitive Planung geht. Und man sieht die Bilder, wie viele Leute es nachher um das Seebecken sind. Hoffentlich schönes Wetter wieder. Das macht auch Freude, wenn man sie wieder live sieht.
0: Es gibt viele, die jedes Jahr gehen. Und es gibt auch viele Novizen, also deren, die das erste Mal gehen. 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
1: Es sieht ruhig aus im Sendegebiet, nur etwas von der Nord-Süd-Achse. Und zwar vor dem Gotthard Richtung Süden haben wir 8 km Stau. Dann müsst ihr also ungefähr mit einer Wartezeit von 1 Stunde 20 rechnen. Richtung Norden nur über eine Stunde mit 6 km Stau. Alle Meldungen gibt es für euch auch jederzeit auf radiozürichsee.ch oder in unserer Radio Zürichsee App. An und weg, weiterhin ganz gute Fahrt. In 5 Minuten ist es 3.
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1: Mit dem Janis Rüegg. Die Bundesrätin Karin Keller-Sutter wirbt für Stabilität vom Land. Das sei in der aktuellen Weltlage der grösste Trumpf der Schweiz, hat sie in ihrer 1. August-Ansprache gesagt. Die Finanzministerin erklärt, dass gesunde Finanzen und die tiefe Verschuldung vom Land die beste Krisenvorsorge sei. Unser demokratisches schweizerisches System braucht laut ihr zwar manchmal etwas länger für Entscheidungen, schafft aber Vertrauen. Der riesige Waldbrand im südfranzösischen Bordeaux ist unter Kontrolle. Das laut dem französischen Innenminister. Das Feuer breitet sich nicht weiter aus, hat er bei einem Pressestatement gesagt. Es gäbe aber noch Brandherd und sogenannte aktive Zonen. Über 10'000 Menschen warten noch auf die Entspannung der Lage, um wieder in ihre Wohnungen zu dürfen. Die Zahl der Toten bei Ceuta ist noch weiter gestiegen. Beim Versuch von Marokko auf Ceuta zu schwimmen sind nach Informationen von spanischen Medien mindestens 67 Migranten vertrunken. Laut der spanischen Regierung ist die Migrationskrise in der spanischen Nordafrika-Exklave Ceuta aber praktisch überwunden. Fast alle von den über 50'000 Menschen, die in den letzten 2 Tagen die Grenze überwunden haben, sind wieder zurück auf Marokko gegangen.
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1: Stellenweise kann es ein bisschen regnen, sonst ist es aber ziemlich freundlich heute. Am Abend sind in den Bergen lokale Gewitter möglich. Aktuell messen wir in der Stadt Zürich und zur Winterthur 29 Grad, zu Meilen sind es 28 Grad. Morgen ist es größtenteils sonnig, lokal kann es aber auch noch regnen und teils auch Gewitter geben.
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2: Wir haben es den 1. August, da feiern wir natürlich die Mutter Helvetia so richtig.
3: Geht man am Viertel vorbei, Patriotismus?
2: Nein, da kann man und muss man ein bisschen jubeln. Machen wir miteinander nach 3 Songs.
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0: Der 1. August mit Radio Zürich und heute hat ja die Schweiz Geburtstag. 735 wird die Mutter Helvetia.
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0: Ja, da müssen wir schon noch mal ein bisschen drüber. Aber die Schweiz ist schon einfach zum gern haben.
2: Was ich schätze, ist die Schönheit der Schweiz, die Berge, viele schöne Plätzchen hier.
3: Sauberkeit finde ich positiv.
4: Für das Niveau, das wir haben, ich glaube, wir unterschätzen viel, wie gut es uns geht hier in der Schweiz. Und wenn man das erkennt, kann man dankbar dafür sein.
0: Alles Gute, liebe Schweiz. Wir sind gern da.
5: Danke!

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1: In der Region sieht es ruhig aus. Einen längeren Stau haben wir nur vor dem Gotthard, dort Richtung Süden 7 km Stau. Also knapp über eine Stunde Wartezeit. Richtung Norden ein bisschen weniger, und zwar 6 km Stau. Allen unterwegs, ganz eine gute Fahrt.

0: Das ist Radio Zürich am 1. August und ich hoffe doch, dass ihr heute noch dazukommt, um unsere Hymne zu singen. Der Schweizer Psalm.
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0: Ja, da müssen wir also noch ein bisschen arbeiten dran. Also besorgt euch auf jeden Fall den Text zum Mitsingen. Oder könnt ihr den Text?
2: So halber, gell, Walti?
3: Wer ist
2: das? Schweizer Text.
3: Ja, wohl, aber können wir schon nicht behelfen. Ja, ja.
0: Guten Morgen, Walti. Ja, wenn wir schon bei den Hymnen nur so halb mitmöhnen, dann erwarte ich auch nicht, dass ihr bei den nächsten Liedern den Text könnt. Aber mitsummen, mitwippen kann man immer. Aus den 80ern habe ich für euch Tag und das hier aus dem 99 Share.

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4: In der Region sieht es ruhig aus und auch der Stau bei der Nord-Süd-Achse geht zurück. Dort hat es nämlich nur noch 6 km Stau in Richtung Süden, also ungefähr eine Stunde Wartezeit, und 5 km Richtung Norden. Alle Meldungen findet ihr immer auf radiozürichsee.ch oder in unserer Radio Zürichsee App. Alle unterwegs, ganz gute Fahrt, es ist 5 vor 4.
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4: Mit dem Janis Rüegg. Mehrere hundert Personen sind im Verlauf des Nachmittags zur Bundesfeier aufs Rütli gekommen. Besonders viele haben sich dieses Jahr in einer Tracht präsentiert, berichtet die Nachrichtenagentur Keystone STA. Weil die Schweizerische Trachtenvereinigung ihr 100-jährigen Jubiläum feiert, ist sie als Ehrengast zur 1. August-Feier eingeladen worden. Schon auf dem Schiff zum Rütli haben Trachtenleute für Stimmung gesorgt und zu live gespielter Ländlermusik getanzt. Heute Morgen ist in Kalbrunn ein Velofahrer tödlich verunfallt. Wie die Kantonspolizei St. Gallen mitteilt, ist der 65-jährige Mann mit seinem Rennvelo unterwegs und umgekehrt. Nach dem Sturz war er bewusstlos und hat keine Atmung gezeigt. Anwesende Drittpersonen haben das gemerkt und sofort mit den Reanimationen angefangen. Darauf ist der Mann von der Rega ins Spital geflogen worden, wo er am Mittag aber verstorben ist. Der Rheinpegel erreicht bei Köln einen historischen Tiefstand. Heute Morgen sind dort 68 cm gemessen worden, wie Daten vom Wasserstrassen- und Schifffahrtsamt Rhein zeigen. Ein neuer Rekordtiefstand. Laut Prognose soll das Wasser im Tagesverlauf aber wieder etwas steigen.
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4: Stellenweise kann es etwas regnen, sonst ist es aber ziemlich freundlich. Am Abend sind in den Bergen lokale Gewitter möglich. Aktuell messen wir in der Stadt Zürich und zur Winterthur 30 Grad. Zu Ostern sind es 29 Grad. Morgen ist größtenteils sonnig, lokal kann es aber auch noch Regen oder auch Gewitter geben.
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6: Ein Wort, ein Haufen Bedeutungen, zum Beispiel das Wort Ring. Heisst als Wie-Wörtli, leicht, easy. Am Finger ist der Ring ein Zeichen, am Ohr Schmuck. Die Olympischen Ring gibt es, der Baumstamm hat Jahrring und Radio Zürichsee hat den Schwimmring. Wenn ihr ganz Ring zu so einem herkommt, nach drei Songs.
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3: Eine Gefahrenmeldung aus der Region Obersee, und zwar, wenn ihr auf der A3 Zürich Richtung Chur zwischen Lach und Reichenburg unterwegs sind, dort aufpassen, es sind nämlich Gegenstände auf der Fahrbahn. Sonst noch zu der Nord-Süd-Achse, der Stau zieht sich dort immer weiter zurück, Richtung Norden haben wir nur noch 6 km Stau, also rund eine Stunde Zeitverzögerung, und gegen Süden nur noch 4 km Stau. Allen unterwegs, ganz eine gute Fahrt.
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0: Radio Zürich am 1. August, unser Bundesviertig. Und zu der Geschichte der Eidgenossenschaft gehört natürlich auch der Wilhelm Tell, unser Nationalheld. Wie könnte man ihn beschreiben?
1: Das ist, glaube ich, der Roger Federer vom Mittelalter für die Schweiz.
0: Der Roger Federer vom Mittelalter gefällt mir. Aber wie ist seine Geschichte schon wieder gegangen?
2: Ja, er war einfach ein bisschen speziell und hat nicht wollen folgen diesen, wie hat er geheißen, der Gessler.
0: Armbrust, Öpfelschuss, zweiter Pfeil.
3: Durch diese hohle Gasse musst du gehen.
4: Wilhelm Tell, das ist ja nur ein Märli in dem Sinn.
0: Märli hin oder her, wir brauchen so Figuren. Geniessen den 1. August und geniessen unsere Musik. Der Steve Miller aus den 80er Parade und da geht es erst aus dem 3.

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1: Momentan habe ich keine Meldungen im Grossraum Zürich, im Zürich Oberland und rund um den Zürichsee. Falls ihr auch irgendetwas Grösseres seht, dann könnt ihr das uns gerne melden auf unsere gratis Verkehrshotline 0800 und 3x60. Merci euch und allen unterwegs. Weiterhin ganz gute Fahrt. Es ist 5 vor 5.
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1: Mit dem Janis Rüegg. Der Bundespräsident Guy Parmelin ruft Schweizerinnen und Schweizer zu nationalem Zusammenhalt auf. Wir müssen zusammenheben, Verantwortung übernehmen und den Wert vom Land pflegen, hat er in seiner offiziellen Ansprache zum heutigen Bundesviertel gesagt. Es brauche Anstrengungen zum Erhalt von Freiheit und Demokratie. Der Bundespräsident hat seine offizielle Ansprache in der Fahnenfabrik im luzernischen Neudorf aufgezeichnet. Der Ort zeige, dass auch die stärksten Symbole mit konkreter Arbeit anfangen. In einer unruhigen Welt dürfen die Fahnen nicht zu einem Zeichen von der Abschottung werden, sondern müssen ein Zeichen vom Vertrauen sein. Der riesen Waldbrand im südfranzösischen Bordeaux ist unter Kontrolle. Das laut dem französischen Innenminister. Das Feuer breitet sich nicht weiter aus, hat er bei einem Pressestatement gesagt. Es gäbe aber noch Brandherd und sogenannte aktive Zonen. Über 10'000 Menschen dürfen wieder zurück in ihre Wohnungen. Mehrere europäische Staats- und Regierungschefs erhöhen den Druck auf Spanien mit einem offenen Brief. Das nach einem Ansturm von 10'000 Migrantinnen und Migranten auf die spanische Nordafrika-Exklave Ceuta. Im Schreiben äußern sie ihre grosse Besorgnis und werfen Madrid vor, mit den jüngsten Entscheidungen unerwünschte Signale ausgesendet zu haben. Spanien hat nämlich vor ein paar Monaten als Massnahme gegen den Arbeitskräftemangel die Legalisierung von 500'000 irregulären Migranten eingeleitet. Die Unterzeichner vom Brief prangern an, dass so Entscheid Anreiz für Migration geben könnten.
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2: Es gibt Feste, wo man sich amix ein Jahr lang darauf freut. Dann gibt es solche, wo man sogar 3 Jahre muss warten muss. Ist beim Seenachtfest Rapperswil so. In einer Woche ist es endlich wieder soweit und man verschenkt Tickets quasi an Gogo. Mehr dazu nach 3 Songs.
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1: Im Moment habe ich keine Meldungen im Grossraum Zürich, im Zürich Oberland und rund um den Zürichsee. Wenn ihr doch schon irgendetwas seht, dann meldet sie uns auf unserer gratis Verkehrshotline 0800 und 3x60. Merci euch und allen unterwegs. Weiterhin ganz gute Fahrt.
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Das ist Radio Zürich am 1. August und der Nationalfeiertag ist ja voll von Symbolen. Kühligurt, Edelweisshemd, Sennenkutteli, ein zünftiger Juiz. Schweizer Kreuz gehört auch dazu, natürlich die Armbrust von Willi. Und das passt. Schön darf ich euch heute an den Arm und an die Brust nehmen. Mit Musik, die ins Ziel trifft. Ghostbusters aus den 80er parat und da geht zuerst aus dem 93er Shakespeare's Sister. Guten Sonntag, Samstag euch.

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3: Es ist ruhig in der Region. Ich habe also keine Meldungen im Grossraum Zürich, im Zürich Oberland und rund um den Zürichsee. Falls ihr doch hier etwas seht, dann könnt ihr uns das gerne melden auf unsere gratis Verkehrshotline 0800 und 3x60. Merci euch und allen unterwegs. Weiterhin ganz gute Fahrt. Jetzt ist es 5:06.
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3: Mit dem Janis Rüegg. Für den Bundesrat Ignacio Cassis ist die Schweiz nicht einfach ein Geschenk vom Himmel. Wie er in seiner 1. August-Rede sagt, ist die Schweiz viel mehr wie ein Feld, wo man muss Sorgen und bewirtschaften. Auch Neutralität sieht er nicht als Selbstzweck, sondern viel mehr als Mittel für Freiheit, Sicherheit und Wohlstand. Sie bedeutet auch anzuschauen und handeln zu können, wenn die Schweiz gebraucht werde. Die zunehmend instabile Zeit erinnere uns daran, dass die Schweiz mit Arbeit, Vertrauen und Geduld gepflegt werden muss. Der Brunch auf einem Bauernhof am Bundesviertel erfreut sich weiter an grosser Beliebtheit. Rund 80'000 Menschen haben sich laut dem Schweizerischen Bauernverband das Jahr mit kulinarischen Feinheiten verwöhnen lassen. 283 Betriebe haben zum Brunch eingeladen. Der Anlass lebe vom persönlichen Austausch und den Begegnungen zwischen der Bauernfamilie und der Bevölkerung, hat die Projektleiterin vom 1. August Brunch gesagt. Israel macht weiter mit seinen Angriffen im Gazastreifen. Laut palästinensischen Angaben hat es dabei durch den Tag durch 3 Tote und mehrere Verletzte gegeben. Die israelische Armee teilt mit, dass das Ziel bei den Angriffen Terroristen gewesen seien. Von der Hamas und palästinensischer Sicht ist bei den Angriffen aber auch ein Lager von einer Klinik getroffen worden. Darin seien Medikamente und medizinische Ausrüstung gewesen, die zerstört worden sind.
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3: Stellenweise kann es noch ein bisschen regnen, sonst ist es ziemlich freundlich. Am Abend sind in den Bergen auch lokale Gewitter möglich. Aktuell messen wir in der Stadt Zürich 31 Grad, in Gossau sind es 29 und in Wesen 28 Grad. Morgen ist es grösstenteils sonnig, lokal kann es aber auch noch Regen oder auch Gewitter geben.
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1: Nur eine Meldung aus dem Zürich Oberland. Und zwar ist die Straße zwischen Steg und Mühlrütti gesperrt für Durchgangsverkehr. Das wegen einem Unfall. Sonst haben wir nichts. Und unterwegs weiter in eine gute Fahrt.

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1: Nur eine Meldung aus dem Zürcher Oberland. Und zwar ist die Strasse zwischen Steg und Müllrütti gesperrt für Durchfahrtsverkehr wegen einem Unfall. Alle Meldungen findet ihr auch jederzeit auf radiozürichsee.ch oder unserer Radio Zürichsee App. Allen unterwegs, ganz gute Fahrt. Es ist 5 vor 7.
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1: Mit dem Janis Rüegg. Die Bundesrätin Karin Keller-Sutter wirbt für Stabilität vom Land. Das sei in der aktuellen Weltlage der grösste Trumpf der Schweiz, hat sie in ihrer 1. August-Ansprache gesagt. Die Finanzministerin erklärt, dass gesunde Finanzen und die tiefe Verschuldung vom Land die beste Krisenvorsorge sind. Unser demokratisches schweizerisches System braucht laut ihr zwar manchmal ein bisschen länger für Entscheidungen, schafft aber Vertrauen. Mehrere europäische Staats- und Regierungschefs erhöhen den Druck auf Spanien mit einem offenen Brief. Das nach dem Ansturm von 10'000 Migrantinnen und Migranten auf die spanische Nordafrika-Exklave Ceuta. Im Schreiben äußern sie ihre grosse Besorgnis und werfen Madrid vor, mit den jüngsten Entscheidungen unerwünschte Signale ausgesendet zu haben. Spanien hat nämlich vor ein paar Monaten als Massnahme gegen den Arbeitskräftemangel die Legalisierung von 500'000 irregulären Migranten eingeleitet. Die Unterzeichner vom Brief prangern an, dass so Entscheid Anreize für Migration können zu geben. Der riesige Waldbrand im südfranzösischen Bordeaux ist unter Kontrolle. Das laut dem französischen Innenminister. Das Feuer breitet sich nicht weiter aus, hat er bei einem Pressestatement gesagt. Es gäbe aber noch Brandherd und sogenannte aktive Zonen. Über 10'000 Menschen dürfen wieder zurück in ihre Wohnungen. Und noch zum Sport. In der Super League laufen gerade aktuell 2 Spiele. Nach der ersten Halbzeit führt der FCZ gegen Servette 1-0. Bei Basel gegen Lausanne-Sport hat es noch keinen Treffer gegeben.
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1: Stellenweise kann es ein bisschen regnen und sonst ist es ziemlich freundlich. In den Bergen sind aber noch lokale Gewitter möglich. Aktuell messen wir in der Stadt Zürich 30 Grad, in Siona sind es 29 und in Dübendorf 28 Grad. Morgen ist es grösstenteils sonnig, lokal kann es aber auch noch Regen und einzelne Gewitter geben.

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